Nein, also nein, ich bin bei mir nicht so weit vorne, wie wir uns daran gewöhnen, dass wir hier nicht mehr so viel mehr wissen können. Ich denke, das ist immer ein Problem.

Nein, wir wollen nicht beim Vortrag sein. 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

0: Nein, die sagen lieber abholen. Ja, boah.
1: Nein, nein, nein, nein.
0: Ja, boah.
1: Really, the fat market is haunting.
2: Ten more.